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1: Ich bin David Riemer. Papst Leo leidet nach Angaben seiner behandelnden Ärzte an Lungenkrebs. Dies teilte das Ärzteteam der Gemelli-Klinik in Rom nach einer Operation des 71-Jährigen mit. Bei dem Eingriff sei der untere Lappen der rechten Lunge entfernt worden. Die anschließende Untersuchung habe bestätigt, dass es sich bei dem Knoten um ein sogenanntes Lungenadenokarzinom handele. Bundespräsident Steinmeier hat den SPD-Politiker Alexander Schweizer zum neuen Bundesarbeitsminister ernannt. Steinmeier überreichte dem 53-Jährigen dazu die Ernennungsurkunde. Schweizer wird Nachfolger von Bärbel Baas. Sie hatte ihren sofortigen Rücktritt als Ministerin und als SPD-Vorsitzende erklärt. Die Ernennung nutzte Steinmeier auch für mahnende Worte an die Adresse der Koalition. Er sagte:
2: Mit dem heutigen Wechsel im Kabinett bleibt die Bundesregierung auf allen Positionen besetzt. Zugleich bleiben die Erwartungen der Deutschen bestehen. Zuallererst die Erwartung, dass die Erneuerung unseres Landes gelingt. Diese Aufgabe fordert von allen Verantwortlichen Disziplin, gegenseitiges Vertrauen und die Bereitschaft zum Kompromiss.
1: Bundespräsident Steinmeier. Im Dezember will sich in Sachsen-Anhalt der AfD-Politiker Ulrich Siegmund als Ministerpräsident zur Wahl stellen. Die CDU-Fraktion will dann noch vor der Wahl den Saal verlassen. Um so dem Verdacht aus dem Weg zu gehen, aus den CDU-Reihen könnte es Stimmen für einen AfD-Ministerpräsidenten geben.
3: Es war offenbar nicht leicht für die 15 CDU-Abgeordneten, sich auf dieses ungewöhnliche Vorgehen zu einigen. Über 3 Stunden diskutierten sie hinter verschlossenen Türen in einem Raum im Landtag hier in Magdeburg. Anschließend verkündete Fraktionschef Sven Schulze das Ergebnis. 14 Abgeordnete stimmten zu. Einer will nochmal juristische Beratung in Anspruch nehmen. Und warum das Ganze? Vor einer Woche hatte der AfD-Landtagspräsident 4 Stimmen mehr bekommen, als AfD und BSW zusammen eigentlich haben. Es folgten Spekulationen, CDU-Abgeordnete könnten mit Ja gestimmt haben. Aus Magdeburg, Dörte Hein.
1: Der mit 120 Millionen Euro maximal gefüllte Euro-Jackpot geht nach Nordrhein-Westfalen. Ein Lottospieler oder eine Tippgemeinschaft hat die richtige Zahlen getippt, teilte Westlotto mit. Damit ist der deutsche Lotterie-Rekordgewinn eingestellt. Laut dem Online-Anbieter Lotto24 stammt der Gewinner aus dem Kreis Mettmann und ist 35 Jahre alt.
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1: Ich bin Diana Kramer. Die schwarz-rote Koalition hat ihren Streit über eine Zuckersteuer auf gesüßte Getränke beigelegt. Der Kompromiss sieht eine zweistufige Steuer und Ausnahmen für kleinere Hersteller vor, berichtet das RND. Mit der Zuckersteuer will Bundesfinanzminister Lars Klingbeil zusätzliche Einnahmen für den Bundeshaushalt generieren und gleichzeitig Getränkeherstellern einen Anreiz geben, den Zuckergehalt zu senken und ihre Produkte so gesünder zu machen. Die Zuckersteuer soll heute im Kabinett beschlossen werden. Schocknachricht am späten Abend aus dem Vatikan. Papst Leo XIV. Hat Lungenkrebs. Das gaben seine Ärzte nach einer Operation des 71-Jährigen bekannt. Bei dem Eingriff wurde Leo der untere Teil der rechten Lunge entfernt. Nach einer Gewebeuntersuchung stand dann fest, es ist Krebs.
2: Eine Schreckensnachricht für viele Gläubige. Leo selbst, sagen seine Ärzte hier, habe damit gerechnet, dass es Krebs ist. Seine Prognose sei aber gut, da der Tumor im Frühstadium entdeckt wurde. Etwa 1,5 Stunden wurde der Papst hier operiert. Alles lief wie geplant und einige Zeit später fragte er schon nach seinem Abendbrot. Erst am Wochenende hatte Leo, der sich immer fit hält, völlig überraschend erklärt, er habe einen Lungenknoten. Claudia Wächter, Rom.
1: Rund 4 Jahre nach den Anschlägen auf die Nord Stream Pipelines in der Ostsee beginnt in Hamburg der erste Prozess gegen einen der mutmaßlichen Täter. Angeklagt ist ein ukrainischer Staatsangehöriger. Die Bundesanwaltschaft wirft ihm unter anderem Kriegsverbrechen und die Herbeiführung von Sprengstoffexplosionen vor. Er soll gemeinsam mit weiteren Militärangehörigen die Anschläge geplant und ausgeführt haben. Dabei wurden im September 2022 3 der 4 Gasleitungen schwer beschädigt. Zum Fußball. Der FC Bayern hat in der Champions League einen weiteren Sieg verpasst. Trotz zwischenzeitlicher Führung reichte es gegen Viking Stavanger am Ende nur zu einem 3:3. Kritik von Bayern-Trainer Kompany nach dem Spiel bei Prime Video.
3: Totale Konzentrationsfehler, nach meiner Meinung nach. Wir waren einfach nicht schlau. Nicht gegen Augsburg, wo wir dann nach 8 Sekunden ein Gegentor bekommen. Nicht heute, wo wir nach 1,5 Minuten ein Gegentor bekommen. Ein bisschen Übermut und dann einfach jede Chance im Moment auch für den Gegner ist ein Tor.
1: Besser lief's für RB Leipzig. Die Sachsen gewannen ihr Heimspiel gegen Eindhoven mit 1:0.
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2: Ich bin Diana Kramer. Die schwarz-rote Koalition hat ihren Streit über eine Zuckersteuer auf gesüßte Getränke beigelegt. Der Kompromiss sieht laut dem

0: Redaktionsnetzwerk Deutschland eine zweistufige Steuer und Ausnahmen für kleinere Hersteller vor. Die Steuer soll heute im Kabinett beschlossen werden.
1: Ab Juli kommenden Jahres soll die Zuckersteuer bereits in Kraft treten. Finanzminister Klingbeil will damit zusätzliches Geld für den Bundeshaushalt einnehmen. Ihm geht es aber auch darum, den Getränkeherstellern einen Anreiz zu geben, den Zuckergehalt zu senken und ihre Produkte gesünder zu machen. Gegen die Steuer gibt es allerdings weiterhin Widerstand. Mehrere Agrar- und Verbraucherschutzminister der Union etwa sprechen sich dagegen aus. Begründung: Eine Zuckersteuer belastet den Kauf bestimmter Lebensmittel unnötigerweise zusätzlich. David Riemer, Nachrichtenredaktion.
0: Papst Leo XIV. Hat Lungenkrebs, das teilten seine Ärzte am Abend in Rom mit. Bei einer Operation wurde dem 71-Jährigen der untere Teil des rechten Lungenflügels entfernt. Untersuchungen ergaben, dass der entnommene Knoten bösartig war. Der Eingriff sei aber ohne Komplikation verlaufen, heißt es. Leo soll sich nun etwa eine Woche im Krankenhaus erholen. Nach dem wohl spektakulärsten Sabotageakt der deutschen Nachkriegsgeschichte beginnt heute in Hamburg der Prozess gegen den ersten mutmaßlichen Täter. Rund 4 Jahre nach den Anschlägen auf die Nord Stream Pipelines in der Ostsee muss sich ein Ukrainer vor Gericht verantworten.
2: Am 26. September 2022 detonierten in etwa 80 Metern Tiefe mehrere Sprengsätze. Sie rissen Lecks in die Pipelines, die ursprünglich russisches Gas durch die Ostsee transportieren sollten. Laut Anklage soll der Ukrainer Drahtzieher der Sabotageaktion gewesen sein. Er und 6 weitere sollen Wochen vorher mit einer gecharterten Segeljacht von Rügen aus gestartet sein. Bei Tauchgängen soll die Gruppe 4 mit Zeitzündern versehene Sprengsätze zum Meeresboden gebracht haben. Tanja Wagner, Nachrichtenredaktion.
0: Zum Fußball. In der Champions League hat der FC Bayern einen weiteren Sieg verpasst. Bei Viking Stavanger verspielten die Münchner eine zwischenzeitliche Führung. Nach einer gelb-roten Karte für Michael Olise kassierten die Bayern dann in Unterzahl kurz vor Spielende den Ausgleich zum 3:3. RB Leipzig konnte sein Heimspiel gegen Eindhoven mit 1:0 gewinnen.
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1: Ich bin Diana Kramer. Die schwarz-rote Koalition hat ihren Streit über die Zuckersteuer auf gesüßte Getränke beigelegt. Der Kompromiss sieht eine zweistufige Steuer und Ausnahmen für kleinere Hersteller vor, berichtet das Redaktionsnetzwerk Deutschland. Mit der Zuckersteuer will Bundesfinanzminister Klingbeil zusätzliches Geld für den Bundeshaushalt einnehmen und gleichzeitig Getränkeherstellern den Anreiz geben, weniger Zucker zu verwenden und ihre Produkte gesünder zu machen. Die Zuckersteuer soll heute im Bundeskabinett beschlossen werden und im kommenden Sommer in Kraft treten. Deutschlands Raucherinnen und Raucher müssen sich auf wesentlich höhere Preise für Zigaretten einstellen. Über eine Gesetzesnovelle für steigende Tabaksteuern stimmt heute der Finanzausschuss des Bundestags ab, morgen

0: Dann der Bundestag und am Freitag ist das Thema im Bundesrat.
1: Aktuell kostet eine Schachtel mit 20 Zigaretten im Schnitt schon gut 8 Euro. Ab dem kommenden Jahr soll sie dann schrittweise teurer werden. In 4 Jahren könnte sie dann schon bei 12 Euro liegen, Markenzigaretten sogar bei 14. Aus Spargründen drehen sich viele Raucher ihre Zigaretten selbst, aber auch beim Feinschnitt Tabak ist ein ordentliches Preisplus geplant. Die Tabaklobby glaubt aber, viele Raucher werden ihre Zigaretten dann einfach illegal kaufen oder im Ausland. Ursula Winkler, Nachrichtenredaktion.
0: Schocknachricht am späten Abend aus dem Vatikan. Papst Leo hat Lungenkrebs. Das gaben seine Ärzte nach einer Operation des 71-Jährigen bekannt. Bei dem Eingriff wurde Leo der untere Teil der rechten Lunge entfernt. Nach einer Gewebeuntersuchung stand dann fest, es ist Krebs.
2: Eine Schreckensnachricht für viele Gläubige. Leo selbst, sagen seine Ärzte hier, habe damit gerechnet, dass es Krebs ist. Seine Prognose sei aber gut, da der Tumor im Frühstadium entdeckt wurde. Etwa 1,5 Stunden wurde der Papst hier operiert. Alles lief wie geplant und einige Zeit später fragte er schon nach seinem Abendbrot. Erst am Wochenende hatte Leo, der sich immer fit hält, völlig überraschend erklärt, er habe einen Lungenknoten. Claudia Wächter, Rom.
0: Zum Fußball. Wieder kein Sieg für den FC Bayern. In der Champions League verspielten die Münchner bei Viking Stavanger eine zwischenzeitliche Führung. Michael Olise sah gelb-rot und die Bayern kassierten in Unterzahl kurz vor Schluss den Ausgleich zum 3:3. Besser lief's für RB Leipzig. Die Sachsen gewannen ihr Heimspiel gegen Eindhoven mit 1:0.
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4: Na, ich begrüße Sie, freue mich, dass Sie dabei sind. Ich wünsche einen guten Morgen.

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2: Ich hoffe, Sie haben die regelmäßigen Verben in der Befehlsform auswendig gelernt, beziehungsweise die Konjugationen, wie ich das gestern am Schluss angedeutet hatte. Denn heute kommen die unregelmäßigen Verben und die sind nun doch komplizierter, als man sich das so vorstellen würde. Und zwar gibt es einige verschiedene. Sie erinnern sich an die unregelmäßigen Formen, die wir damals hatten, bei denen sich der Stamm des Verbes veränderte. Wir hatten einmal querer, wo das E zum IE wurde. Dann hatten wir poder damals, wo das O zum UE wurde. Und das letzte war bestellen, das war pedir. Da hatten wir das E, das sich zum I verwandelt. Gut, diese Unregelmäßigkeiten, die werden bei der Befehlsform übernommen. Das heißt, wenn wir jetzt mal ein anderes Beispiel nehmen, meinetwegen volver, dann haben wir natürlich eigentlich volve für die Befehlsform. Es ist aber hier nicht der Fall, sondern es heißt vuelve. Das heißt, die Unregelmäßigkeit, die wir in der Gegenwart haben, die bleibt in der Befehlsform präsent. Also die wird nicht geändert oder nicht verschluckt oder vergessen, sondern wir benutzen die Befehlsform genauso, den Stamm genauso wie in der Gegenwart. Ja, das heißt für Sie sehr einfach, denn Sie müssen weiterhin einfach nur auf diese Tabelle achten, denn Sie können ja das Verb in der Gegenwart konjugieren. Sie können ja sagen vuelvo, vuelves, vuelve, volvemos, volveis, vuelven. Und bei vuelve oder vuelves meinetwegen, da wissen Sie, aha, das ist die Du-Form, da muss ich nur das S wegstreichen, dann habe ich vuelve. Und das ist tatsächlich auch hier in der Befehlsform die Verbkonjugation. Und wir behalten demnach die unregelmäßigen Formen aus der Gegenwart immer bei. Sehr angenehm. So, und dann gibt es jetzt aber noch die anders unregelmäßig sind. Und zwar, Sie haben bestimmt schon mal die Form gehört, venga oder vengo oder tengo, ich habe, pongo, setzen, stellen, legen, digo, ich sage. Das heißt, das sind die Verben, die in der ersten Person Singular in der Gegenwart ein G enthalten. Wenn Sie mitschreiben wollen, ich lese die mal kurz vor, die wichtigen erstmal nur, und zwar wäre das poner, pongo. Heißt letzten Stellen legen. Hacer mit H am Anfang und C geschrieben. H-A-C-E-R. Hacer heißt machen. Und die erste Person Singular wäre hago. Dann haben wir tener. Da wäre die erste Person Singular Gegenwart tengo. Ich habe. Dann haben wir decir, sagen, wäre in der ersten Person digo, ich sage, digo. Dann haben wir salir, in der ersten Person salgo, verlassen, weggehen, fortgehen. Und dann haben wir noch venir, wäre in der ersten Person Singular. Wir sprechen die ganze Zeit von der Gegenwart, nicht von der Befehlsform. Vorsicht. Da hätten wir in der ersten Person vengo. Ja, und das wären jetzt die unregelmäßigen Verben, die wir noch nicht angesprochen hatten. Die sind auch nicht ganz so schlimm oder so schwierig, denn die einzige Unregelmäßigkeit, mit der Ausnahme von dem Verb tener, finden wir in der ersten Person Singular. Der Rest ist ganz normal wie immer. Das heißt, wenn wir poner haben, habe ich zwar in der ersten Person pongo, aber dann geht es ganz normal weiter. Pones, pone, ponemos, poneis, ponen. Das heißt also, es sind eigentlich regelmäßige Verben. Tener ist ein bisschen anders, da haben wir die erste Person tengo und dann geht es weiter mit der unregelmäßigen Form. Tienes, tiene, tenemos, tenéis und tienen. Aber gut. Ja, diese Formen sind jetzt alle nochmal anders in der Befehlsform zu konjugieren. Aber dazu kommen wir heute leider nicht mehr. Das schaffen wir morgen erst. Und das ist aber auch nicht so schlimm, denn Sie können sich diese Verben, diese 5, 6 Verben, die ich Ihnen gerade aufgezählt habe, nochmal anschauen und versuchen Sie auch die Übersetzung zu lernen und die Konjugation in der Gegenwart, damit Sie morgen besser erkennen, wie sich das zur Befehlsform unterscheidet. Bis dahin, adios.
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1: Na, soweit der Spanischkurs. Sie haben es gehört. Morgen geht's hier an dieser Stelle weiter mit dem Lernen. Morgen dann die neue Lektion. Und diese Lektion, die wir gerade gehört haben, die wiederholen wir heute auch noch einmal. Und zwar um 1:45. Na, begrüße ich einen guten Morgen, wünsche ich Ihnen. Hier ist

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Na Klassiker, Al Green war das. Und bei uns übrigens auch gleich noch mehr Lokalnachrichten, alle Infos rund um unsere Inseln, der Veranstaltungskalender mit dabei und die Interviewtime. Aber jetzt wird's erstmal Zeit für die Nachrichten aus Deutschland und der Welt. Und vorher haben wir noch Music, die Heavy Tones haben wir aufgelegt und das sind Culture Pulse.

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1: Ich bin Diana Kramer. Auf zuckergesüßte Getränke soll bald eine Zuckersteuer erhoben werden. Darauf hat sich die schwarz-rote Koalition geeinigt und will das Ganze heute im Kabinett beschließen. Umstritten bleibt die Zuckersteuer aber trotzdem. Hessens Ministerpräsident Boris Rhein sprach im Kölner Stadtanzeiger von einer Teuersteuer.
2: Ab Juli müssen die Abgabe vor allem große Hersteller von zuckergesüßten Getränken wie Limo oder Cola zahlen. Bei einem Zuckergehalt ab 5 Gramm pro 100 Milliliter werden 26 Cent fällig. Bei 8 Gramm pro 100 Milliliter sind es 32 Cent. Der Staat verspricht sich von der Zuckersteuer Mehreinnahmen. Erfahrungen aus anderen Ländern zeigen aber, dass die Industrie, um Steuern zu sparen, die Rezepturen geändert und den Getränken einfach weniger Zucker zugefügt hat. Ein Effekt, den Gesundheitsexperten begrüßen. Katrin Müller, Nachrichtenredaktion.
1: Rund jeder Dritte mit einer Mietwohnung in einer Deutschland.

0: Großstadt hält die eigene Miete für zu hoch. Das zeigt eine Forsa-Umfrage im Auftrag des Deutschen Gewerkschaftsbunds. Vor allem junge Menschen sind betroffen. Bei den unter 30-Jährigen sagen das 44%. Vor einem Spitzentreffen zur Wohnungspolitik morgen mit dem Bundesjustizministerium fordern DGB und Mieterbund deshalb mehr Tempo auch bei den Reformen zum Mietrecht und mehr sozialen Wohnungsbau. Große Sorge um den Papst. Wie gestern Abend mitgeteilt wurde, hat Leo Lungenkrebs. Nach einer Operation soll der Papst sich jetzt etwa eine Woche erholen. Noch ist offen, wie es mit seiner Therapie weitergeht.
1: Die Stimmung hier im Vatikan schwankt zwischen Unsicherheit und Hoffnung. Gut ist, dass der Tumor früh entdeckt wurde. Doch ein Teil von Leos rechten Lungenflügel wurde entfernt. Der Eingriff ist gut verlaufen. 3 Stunden lang lag der Papst hier im OP. Aber ein Rückfall ist möglich. Leo schien bisher immer gesund, hat ein Fitnessstudio in seinem Apartment hier. Trotz allem wirkt er aber gefasst. Auch sein Bruder wird gerade in den USA behandelt. Auch er hat Krebs. Aus Rom, Claudia Wächter.
0: Nach nur knapp einer Woche Sondierungen in Berlin haben Grüne und SPD die Gespräche dort mit der Linkspartei unterbrochen. Der Grund: Die Linke hat ihrer Fraktion beim Thema Antisemitismus eine andere Erklärung vorgelegt als ursprünglich vereinbart. Von einem Scheitern der Sondierungen wollen Grüne und SPD aber noch nicht sprechen. Man warte auf eine Rückmeldung der Linken, bevor die Gespräche weitergehen können, heißt es.
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3: Na, ich begrüße Sie an diesem Mittwoch kurz vor 9 ist es. Einen guten Morgen wünsche ich Ihnen. Hier sind Destiny's Child.

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Na, schau mal, wow, war das. Und bei uns geht's gleich um Algorithmen und Codes, um Software, die ganze Berufsgruppen bedrohen. Ganz aktuell der Fall unter Juristen und die Frage, wie weit automatisierte Prozesse tatsächlich Anwälte ersetzen können. Aber mehr dazu weiß auch gleich Susanne Stephan. Sie ist Redakteurin beim Focus, hat recherchiert und ja, wir fragen gleich nach. Ich begrüße Sie dann am Telefon zum Interview. Vorher noch Music mit George Benson, Chaka Khan haben wir aufgelegt. Na, und das ist

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0: Na, George Benson war das an diesem Mittwoch. Und bei uns geht's ja jetzt um Algorithmen und Codes, die schon tausende von Jobs ersetzen, egal ob in der Produktion oder in der Verwaltung. Bei Banken beispielsweise werden Überweisungen schon seit Jahrzehnten nicht mehr mit menschlichem Auge überwacht und immer mehr halten automatisierte Prozesse auch im Bereich der Justiz für möglich. Verträge werden genauso automatisch erstellt wie Zahlungseingänge, kommen schon bald Urteile auch aus dem Computer. Das stellt sich die Frage, braucht es künftig überhaupt noch Anwälte? Die Fokus-Redakteurin Susanne Stephan hat sich genau das angeschaut und ist jetzt hier mit mir am Telefon verbunden. Schönen guten Tag, Frau Stephan.
1: Hallo, schönen guten Tag.
0: Na, Frau Stephan, der BGH, der hat ja vor kurzem geurteilt, dass ein Dokumentengenerator im Internet seine Dienste anbieten darf. Die Rechtsanwaltskammer Hamburg hatte ja dagegen geklagt, ist aber wirklich grandios gescheitert. Warum ist das denn jetzt für uns Verbraucher so relevant und worum ging es denn ganz konkret in diesem Verfahren?
1: Bei dem Verfahren ging es um Smartlaw. Das ist ein sogenanntes Legal-Tech-Unternehmen. Das ist also ein Rechtsdienstleister, der softwarebasierte Lösungen anbietet. Smartlaw war mal ein Start-up, gehört mittlerweile zu einem juristischen Fachverlag. Und es bietet eine für Verbraucherinnen und Verbraucher recht preiswerte Möglichkeit, Verträge zu erstellen. Eine ganze große Palette von Verträgen, beispielsweise Mietverträge oder Vereinbarungen mit dem Arbeitgeber, wenn man die Arbeitszeit reduzieren möchte oder vieles andere mehr. Das ist ja für Verbraucherinnen und Verbraucher oft mit recht hohen Kosten verbunden. Man geht zum Anwalt und sagt ihm, bitte mach mir was maßgeschneidert für meinen Fall. Und das wird dann meistens nicht ganz, ganz billig. Deswegen kann das attraktiv sein, diesen Weg übers Internet zu gehen. Und aus einem gleichen Grund, wenig überraschend, sind Anwälte eher skeptisch bei solchen Lösungen.
0: Ja, nun gibt es ja auch noch eine ganze andere Reihe von Legal Techs. Ist sowas denn überhaupt seriös? Wie wird das denn generell eingeschätzt?
1: Das kommt wirklich sehr auf den Einzelfall drauf an. Für wirklich komplexe Probleme macht es wahrscheinlich keinen Sinn. Ein Beispiel. Sie sind 10 Jahre lang verheiratet, haben mit ihrem Ehepartner zusammen ein Haus gebaut, haben Kinder in die Welt gesetzt und dann implodiert das von einem Tag auf den anderen und es tun sich sehr, sehr viele juristische Fragen auf und natürlich auch persönliche und private Fragen. Da hat es natürlich keinen Sinn, einen Code dran gehen zu lassen. Das muss ein Anwalt aus Fleisch und Blut machen. Aber viele Zivilverfahren sind 0815 Probleme. Beispielsweise ihr Flieger landet zu spät. Sie wollen eine Entschädigung von der Airline, die mauert. Oder sie wurden mit dem Auto geblitzt und haben den Eindruck, dass der Bußgeldbescheid nicht ganz korrekt ist. Oder jetzt beim Lokführerstreik. Ihr Zug ist ausgefallen und sie sind sich nicht sicher, ob die Entschädigung, die ihnen die Bahn bietet, wirklich angemessen ist. Dann gehen sie zu Refund Travel. Ich möchte mal ein Unternehmen rausgreifen, was recht erfolgreich unterwegs ist. Das kennen Sie vielleicht unter www.wenigermiete.de. Die haben sich umbenannt und heißen jetzt Conny und haben angeblich schon zigtausenden von Mieterinnen und Mietern dabei geholfen, dass sie die Regelungen der Mietpreisbremse geltend machen, dass sie also Miete zurückverlangen vom Vermieter, auch rückwirkend. Da geht es oft um höhere Beträge. Und in so einem Fall sind natürlich Menschen, die sich nicht mit dem Gesetz so genau auskennen. Mir persönlich würde es so gehen, überfordert. Ich wüsste nicht genau, wie ich mit meinem Vermieter oder meiner Vermieterin kommunizieren müsste und hätte auch gar nicht die Zeit dazu. Das ist natürlich dann schon verlockend, dass man sowas einfach an Conny überträgt und die schicken dann ihre Standardbriefe an die Gegenseite und lesen softwarebasiert die Antworten aus. Und wenn es doch vor Gericht gehen sollte, schicken sie sogar auf eigene Kosten ihre Anwälte. Also je nachdem, wie so ein Fall gelagert ist, kann das natürlich schon ein verlockendes Angebot sein.
0: Ja, aber ein bisschen merkwürdig bleibt es ja schon, wenn man sich jetzt vorstellt, dass da die Algorithmen eine so große Rolle im juristischen Verfahren spielen. Denn wo bleibt da die Verantwortung von Anwälten und Gerichten? Denn die sollten ja schon noch ihre eigenen Meinungen und Ideen vertreten können. Oder werden die dann komplett geleitet vom Algorithmus? Also so ganz so schön ist der Gedanke nicht, oder?
1: Stimmt, da haben Sie schon einen Punkt. Besonders wenn man ins Ausland guckt, da sieht man schon auch Entwicklungen, die sind ein bisschen besorgniserregend. Beispielsweise China, da gibt es eine Software, die hilft Richtern in einfacheren zivilen Verfahren bei der Entscheidungsfindung. Die scrollt das Netz und schaut, was wurde denn in ähnlichen Fällen bisher entschieden und bastelt daraus eine Entscheidungsempfehlung für den Richter. Die Software kann sich natürlich immer nur auf die Vergangenheit beziehen. Die merkt nicht, wenn sich in der Gesellschaft was verändert oder wenn sich in der Technologie was verändert oder sie ist wenig sensibel für die Feinheiten eines Einzelfalls. Aber was sie vorschlägt, hat wahrscheinlich schon eine hohe Suggestivkraft. Und ein Richter braucht schon ein hohes Maß an Eigenverantwortung, wenn er bewusst anders entscheiden möchte als hunderte oder vielleicht sogar tausende Richter vor ihm. Oder eine andere Software in den Vereinigten Staaten, die sehr, sehr oft kritisiert worden ist. Sie heißt Compass. Das ist ein Algorithmus, der errechnet für einen Haftrichter aufgrund von soziologischen und psychologischen Kriterien, wie wahrscheinlich es ist, dass ein Straftäter rückfällig wird. Sie wird deswegen viel kritisiert, weil sie angeblich einfach nicht funktioniert. Es kann passieren beispielsweise, dass ein schwerkranker Mensch, der schon 30 Jahre in Haft sitzt und der zum Sterben nach Hause entlassen werden möchte, dass er nicht freikommt, weil die Software sagt, der gehört zu der und der Ethnie, hat vielleicht auch die verkehrte Hautfarbe und kommt aus einem Milieu, das schon sehr, sehr viele Straftäter hervorgebracht hat. Da ist die Rückfallwahrscheinlichkeit einfach zu hoch. Und sowas kann man, wenn man wohlmeinend ist, als nicht ganz optimal bezeichnen oder auch, wenn man weniger wohlmeinend ist, als rassistisch.
0: Ja, wie wahrscheinlich ist es denn Ihrer Meinung nach, dass bei uns auch mal so eine Software zum Einsatz kommt? Kann man daran glauben oder ist das doch noch in ferner Zukunft?
1: Ehrlich gesagt, ich kann es mir überhaupt gar nicht vorstellen, schon allein deswegen, weil ja bei uns die Vorbehalte in der Gesellschaft und auch in der Politik gegen sowas sehr, sehr groß sind. Und unsere Justiz hat sich bisher weitestgehend immun gezeigt gegen jegliche Formen der Digitalisierung. Oft wird da noch gefaxt und es werden dicke Schriftsätze verschickt, obwohl es eigentlich das elektronische Anwaltspostfach gibt. Deswegen denke ich, eine Software mit so weitreichenden Befugnissen wie in China oder wie in den USA wird bei uns so schnell nicht kommen. Und vielleicht ist es ja auch ganz gut so.
0: Na, bleibt ein spannendes Thema auch für die Zukunft, aber jede Menge mehr zum Nachlesen. Ihren ganzen Bericht dazu gibt's natürlich im Fokus. Frau Stephan, an dieser Stelle unsere Zeit leider schon wieder rum. Ich bedanke mich fürs Gespräch. Tschüss.

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1: Ich bin Diana Kramer. Im wohl spektakulärsten Sabotageakt der deutschen Nachkriegsgeschichte beginnt heute der Strafprozess. Rund 4 Jahre nach den Anschlägen auf die Nord Stream Pipelines in der Ostsee muss sich ein Ukrainer vor dem hanseatischen Oberlandesgericht in Hamburg als erster der mutmaßlichen Täter verantworten.
2: Am 26. September 2022 detonierten in etwa 80 Metern Tiefe mehrere Sprengsätze. Sie rissen Lecks in die Pipelines, die ursprünglich russisches Gas durch die Ostsee transportieren sollten. Laut Anklage soll der Ukrainer Drahtzieher der Sabotageaktion gewesen sein. Er und 6 weitere sollen Wochen vorher mit einer gecharterten Segeljacht von Rügen aus gestartet sein. Bei Tauchgängen soll die Gruppe 4 mit Zeitzündern versehene Sprengsätze zum Meeresboden gebracht haben. Tanja Wagner, Nachrichtenredaktion.
1: Deutschlands Raucherinnen und Raucher müssen sich auf deutlich höhere Preise für Zigaretten einstellen. Der Finanzausschuss des Bundestags stimmt heute über eine Gesetzesnovelle für höhere Tabaksteuern ab. Morgen geht das Thema in den Bundestag, am Freitag in den Bundesrat.
3: Aktuell kostet eine Schachtel mit 20 Zigaretten im Schnitt schon gut 8 Euro. Ab dem kommenden Jahr soll sie dann schrittweise teurer werden. In 4 Jahren könnte sie dann schon bei 12 Euro liegen, Markenzigaretten sogar bei 14. Aus Spargründen drehen sich viele Raucher ihre Zigaretten selbst, aber auch beim Feinstaub. Schnitt-Tabak ist ein ordentliches Preisplus geplant. Die Tabaklobby glaubt aber, viele Raucher werden ihre Zigaretten dann einfach illegal kaufen oder im Ausland. Ursula Winkler, Nachrichtenredakteurin.

0: Infektion. Nach seiner Lungenoperation hat Papst Leo nach Angaben des Vatikans eine ruhige Nacht im Krankenhaus verbracht. Im Laufe des Tages heute soll es weitere Informationen geben. Dem 71-Jährigen musste gestern der untere Lappen der rechten Lunge entfernt werden, weil sich dort ein Knoten befand. Es stellte sich heraus, dass es sich um eine bösartige Krebsart handelt. Wie es mit der Behandlung weitergehen wird, hängt nach Angaben der Ärzte davon ab, ob noch Krebszellen im Körper vorhanden sind. Der wegen Betrugs verurteilte Immobilieninvestor René Benko wechselt vom Gefängnis in den Hausarrest mit Fußfessel. Ein entsprechender Antrag des Siegner Gründers wurde vom Landgericht Innsbruck gewährt. Vor wenigen Wochen wurde Benko zu 2,5 Jahren Haft wegen Schädigung seiner Gläubiger verurteilt.
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2: Na, ich begrüße Sie an diesem Mittwoch bei uns auch gleich in dieser Stunde wieder die Lokalnachrichten und der Veranstaltungskalender. Aber jetzt gibt's erstmal Music. Einen guten Morgen wünsche ich Ihnen. Hier ist Wendy Crawford.

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Namoshiba Wanderson bei uns gleich wieder. Die Infos rund um unsere Inseln, die lokalen Nachrichten und die Wetterprognose hat dann Kollege Fabian für uns. Aber vor den Meldungen jetzt auch noch ein Stück Music.

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1: Na, die Vorbereitungen laufen jetzt auf Hochtouren und zwar fürs nächste sportliche Großereignis auf Lanzarote im Süden in Playa Blanca. Denn am 28. November wird gestartet zum Music Night One. Das heißt, es geht überhaupt erst am Abend los und dann wird gelaufen. DJs werden auch noch für Stimmung sorgen und da wird jede Menge an Publikum erwartet. Die Teilnehmerliste ist ab sofort geöffnet. Wenn Sie also Lust haben mitzumachen, können Sie das tun. Mehr Infos dazu bekommen Sie direkt über Music One Night oder aber auch über die Gemeindewebsite. Drei Distanzen stehen zur Auswahl, entweder die 1,6 Kilometer, die 5 Kilometer Strecke oder die 10 Kilometer Strecke. Am 28. November also fällt der Startschuss, um 21 Uhr geht es los in Playa Blanca und hier noch einmal die Webadresse, über die Sie jede Menge mehr Infos bekommen, das ist Music One Night oder aber die Gemeindewebsite ayuntamientodeyaisa.es.

Nawa Jones war das und bei uns wird's gleich auch schon wieder Zeit für die Nachrichten aus Deutschland und der Welt. Ab 13 Uhr hier an dieser Stelle mein Kollege Stefan Kaiser und ich sag tschüss, ich verabschiede mich jetzt kurz von Ihnen. Ab 16 Uhr können wir uns aber auch schon wieder hören zur Nachmittagsausgabe der Insel News. Und jetzt vor den Nachrichten haben wir auch noch Music. Bruno Mars haben wir aufgelegt und das hier ist Algebra. Tschüss, bis später.

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1: Ich bin Diana Kramer. Auf Getränke mit Zuckerzusatz soll künftig eine Extrasteuer anfallen. Einen entsprechenden Vorschlag für die Bundestagsfraktionen der schwarz-roten Koalition hat das Kabinett heute auf den Weg gebracht. Vor allem Softdrinks könnten damit für Verbraucher teurer werden. Der Beschluss im Bundestag steht allerdings noch aus.
2: Ab Juli müssen die Abgabe vor allem große Hersteller von zuckergesüßten Getränken wie Limo oder Cola zahlen. Bei einem Zuckergehalt ab 5 Gramm pro 100 Milliliter werden 26 Cent fällig. Bei 8 Gramm pro 100 Milliliter sind es 32 Cent. Der Staat verspricht sich von der Zuckersteuer Mehreinnahmen. Erfahrungen aus anderen Ländern zeigen aber, dass die Industrie, um Steuern zu sparen, die Rezepturen geändert und den Getränken einfach weniger Zucker zugefügt hat. Ein Effekt, den Gesundheitsexperten begrüßen. Katrin Müller, Nachrichtenredaktion.
1: Erstmals steht seit heute ein mutmaßlicher Täter der Nord Stream-Anschläge vor Gericht. Vor dem hanseatischen Oberlandesgericht in Hamburg hat der Prozess gegen einen ukrainischen Staatsbürger begonnen. Die Bundesanwaltschaft wirft ihm Kriegsverbrechen vor. Er soll ein Sprengkommando geführt haben, das im September 2022 die Gasleitungen in der Ostsee zerstört hat. Erst vor wenigen Wochen wurde Immobilieninvestor René Benko zu 2,5 Jahren Haft wegen Schädigung seiner Gläubiger verurteilt. Nun wechselt er vom Gefängnis in den Hausarrest mit Fußfessel. Ein Antrag des Signa Gründers wurde vom Landgericht Innsbruck gewährt.
3: Schon einige Male hatte der Anwalt von Benko versucht, seinem Mandanten die Hafterleichterung einer häuslichen Fußfessel zu verschaffen. Diesmal verfing sein Argument, dass sich Benko auf seine weiteren Prozesse nur zu Hause angemessen vorbereiten könne. Für den Ex-Milliardär ist das nach rund 20 Monaten in Untersuchungshaft sicher eine gute Nachricht. Er soll schon in den nächsten Tagen das Gefängnis verlassen dürfen. Aus Wien, Matthias Röder.
1: Die CSU fordert erneut den sofortigen Abbruch der Sondierungsgespräche zwischen SPD, Grünen und Linkspartei in Berlin. CSU-Generalsekretär Martin Huber sagte, die Berliner Linken würden sich nicht um getroffene Vereinbarungen scheren und das Antisemitismusproblem in den eigenen Reihen nicht ernst nehmen. Die Sondierungen sind aktuell unterbrochen, weil die Linken-Fraktion eine inhaltlich abweichende Erklärung zu Antisemitismus unterzeichnet hatte.

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1: Ich bin Diana Kramer. Die schwarz-rote Koalition hat ihren Streit über eine Steuer auf zuckerhaltige Getränke beigelegt. Ab Juli kommenden Jahres sollen laut einem Kabinettsbeschluss je nach Zuckergehalt 26 oder 32 Cent steuerfällig werden. Kleine Hersteller mit weniger als 1 Million Litern im Jahr sollen davon ausgenommen sein.
2: Mit der Steuer will Finanzminister Lars Klingbeil Geld für den Bundeshaushalt einnehmen und zugleich die Hersteller dazu bringen, den Zuckergehalt ihrer Getränke zu senken. Für 2027 rechnet die Bundesregierung mit rund 690 Millionen Euro Einnahmen. Kritik kommt aus der Union. Hessens Ministerpräsident Boris Rhein nennt die Abgabe eine Teuersteuer. Sie belastet die Bürger zusätzlich und gefährde Arbeitsplätze in der Getränkeindustrie. Auch andere unionsgeführte Länder hatten sich zuletzt gegen die Steuer ausgesprochen. Thomas Bleskin, Nachrichtenredaktion.
1: Auch Zigaretten werden teurer. Der Finanzausschuss des Bundestags hat heute für höhere Tabaksteuern gestimmt. Zwischen 2027 und 2030 steigen die Steuern schrittweise. Eine Packung mit 20 Zigaretten könnte 2030 fast 12 Euro kosten. Aktuell sind es im Schnitt um 8 Euro. Auch Drehtabak, Shisha-Tabak und E-Zigaretten sollen teurer werden. Große Sorge um den Papst. Leo XIV. Ist an Lungenkrebs erkrankt. Das gaben seine Ärzte am Abend nach einer Operation bekannt. Im Krankenhaus soll sich der Papst jetzt etwa eine Woche erholen. Wie es mit seiner Therapie dann weitergeht, ist noch offen.
3: Die Stimmung hier im Vatikan schwankt zwischen Unsicherheit und Hoffnung. Gut ist, dass der Tumor früh entdeckt wurde. Doch ein Teil von Leos rechten Lungenflügel wurde entfernt. Der Eingriff ist gut verlaufen. 3 Stunden lang lag der Papst hier im OP. Aber ein Rückfall ist möglich. Leo schien bisher immer gesund, hat ein Fitnessstudio in seinem Apartment hier. Trotz allem wirkt er aber gefasst. Auch sein Bruder wird gerade in den USA behandelt. Auch er hat Krebs. Claudia Wächter, Rom.
1: Der Gewinner des Rekord-Euro-Jackpots von 120 Millionen Euro ist gefunden. Der 35-Jährige aus dem Kreis Mettmann bei Düsseldorf wurde telefonisch über seinen Gewinn informiert. Er sei überwältigt und völlig sprachlos gewesen, teilte der Online-Anbieter Lotto24 mit. Für die Ziehung am Dienstag hatte der Mann den Tippschein eher zufällig und kurzfristig ausgefüllt. Sein Einsatz lag bei 36,80 Euro.
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1: Ich bin Thomas Brockt. Die schwarz-rote Koalition hat ihren Streit über eine Steuer auf zuckergesüßte Getränke beigelegt. Ab Juli 2027 sollen laut einem Kabinettsbeschluss je nach Zuckergehalt 26 oder 32 Cent Steuer fällig werden. Kleine Hersteller mit weniger als 1 Million Litern im Jahr sollen davon ausgenommen sein.
2: Mit der Steuer will Finanzminister Lars Klingbeil Geld für den Bundeshaushalt einnehmen und zugleich die Hersteller dazu bringen, den Zuckergehalt ihrer Getränke zu senken. Für 2027 rechnet die Bundesregierung mit rund 690 Millionen Euro Einnahmen. Kritik kommt aus der Union. Hessens Ministerpräsident Boris Rhein nennt die Abgabe eine Teuersteuer. Sie belastet die Bürger zusätzlich und gefährde Arbeitsplätze in der Getränkeindustrie. Thomas Bleskin, Nachrichtenredaktion.
1: Rund 4 Jahre nach dem Anschlag auf die Nord Stream Pipelines in der Ostsee hat in Hamburg der Prozess gegen einen der mutmaßlichen Täter begonnen. Der Ukrainer muss sich unter anderem wegen des Vorwurfs eines Kriegsverbrechens verantworten. Die Bundesanwaltschaft wirft ihm außerdem die Herbeiführung von Sprengstoffexplosionen, Zerstörung von Bauwerken sowie die Störung öffentlicher Betriebe vor. Die Anschläge auf die Nord Stream Gasleitungen hatten im September 2022 weltweit für Schlagzeilen gesorgt. Vor wenigen Wochen wurde Immobilieninvestor René Benko zu 2,5 Jahren Haft wegen Schädigung seiner Gläubiger verurteilt. Nun wechselt er vom Gefängnis in den Hausarrest mit Fußfessel. Ein entsprechender Antrag des Siegener Gründers wurde vom Landesgericht Innsbruck gewährt.
3: Schon einige Male hatte der Anwalt von Benko versucht, seinem Mandanten die Hafterleichterung einer häuslichen Fußfessel zu verschaffen. Diesmal verfing sein Argument, dass sich Benko auf seine weiteren Prozesse nur zu Hause angemessen vorbereiten könne. Für den Ex-Milliardär ist das nach rund 20 Monaten in Untersuchungshaft sicher eine gute Nachricht. Er soll schon in den nächsten Tagen das Gefängnis verlassen dürfen. Aus Wien, Matthias Röder.
1: Zigaretten werden teurer. Der Finanzausschuss des Bundestags hat heute für höhere Tabaksteuern gestimmt. Zwischen 2027 und 2030 steigen die Steuern schrittweise. Eine Packung mit 20 Zigaretten könnte 2030 fast 12 Euro kosten. Aktuell sind es im Schnitt um 8 Euro. Auch Drehtabak, Shisha-Tabak und E-Zigaretten werden teurer.
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4: So, und wir freuen uns, dass Sie da sind. Hallo, kurz vor 1 an diesem Mittwochnachmittag. Jetzt mit ganz entspannender Mittagspause. Hoffe, Sie können die auch genießen hier auf Lanzarote, auf Fuerteventura und auf La Graciosa. Radio an und Al Jarreau kommt da raus jetzt. Und Random Act auf Love. Schön, dass Sie dabei sind.

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1: Haben wir wieder so einiges vor bei uns hier bei Atlantis FM an diesem Mittwochnachmittag. Der Spanischkurs kommt auch noch in dieser Stunde und wunderbare Musik gleich von Ariana Grande und von Madonna. Ich bin Stefan Kaiser. Schönen Tag Ihnen.
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Inkognito und All I Want Is You an diesem Mittwochabend. So, Mittwoch heute, das heißt heute wieder der Hotspot. Natürlich in Costa Teguise, der schöne Abendmarkt, den man einfach erlebt haben muss, heute am Mittwoch auch wieder. Von 18 bis 22 Uhr verwandelt sich der Pueblo Marinero in eine gemütliche, kuschelige Oase. Ich will es mal einfach so formulieren. Das Tolle daran, dieser wunderbare Platz, der wurde ja von Cesar Manrique mitgestaltet, also der Garant, dass es einfach nur klasse da ist. Und Sie erleben heute Abend auch wieder viele, viele schöne Stände, den entspannten Kunsthandwerkermarkt. Da gibt's Schmuck, handgemachten Schmuck, die Lederwaren hier von den Inseln oder tolle Souvenirs. Auf jeden Fall immer ganz lecker zu essen, zu trinken und schöne Live-Atmosphäre. Tapas-Bars, Live-Musik, einfach nur klasse. Sie merken, ich komme aus dem Schwärmen schon gar nicht mehr raus. Also heute Abend unbedingt den Abendmarkt in Costa Teguise besuchen. Vielleicht kommt Madonna ja auch. 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

Gino Vanelli und Son of a New York Gun. Ist der Nachmittag heute am 14. Oktober. Ich bin Stefan Kaiser und jetzt kommt Ariana Grande und Twilight Zone. Entspannte Mittagspause mit uns. Gleich auch wieder unser Spanischkurs Jens von der Sprachschule Sotes auf Teneriffa. Der freut sich schon auf Sie.

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1: Ich hoffe, Sie haben die regelmäßigen Verben in der Befehlsform auswendig gelernt, beziehungsweise die Konjugationen, wie ich das gestern am Schluss angedeutet hatte. Denn heute kommen die unregelmäßigen Verben und die sind nun doch komplizierter, als man sich das so vorstellen würde. Und zwar gibt es einige verschiedene. Sie erinnern sich an die unregelmäßigen Formen, die wir damals hatten, bei denen sich der Stamm des Verbes veränderte. Wir hatten einmal querer, wo das E zum IE wurde. Dann hatten wir poder damals, wo das O zum UE wurde. Und das letzte war bestellen, das war pedir. Da hatten wir das E, das sich zum I verwandelt. Gut, diese Unregelmäßigkeiten, die werden bei der Befehlsform übernommen. Das heißt, wenn wir jetzt mal ein anderes Beispiel nehmen, meinetwegen volver, dann haben wir natürlich eigentlich volve für die Befehlsform. Es ist aber hier nicht der Fall, sondern es heißt vuelve. Das heißt, die Unregelmäßigkeit, die wir in der Gegenwart haben, die bleibt in der Befehlsform präsent. Also die wird nicht geändert oder nicht verschluckt oder vergessen, sondern wir benutzen die Befehlsform genauso, den Stamm genauso wie in der Gegenwart. Ja, das heißt für Sie sehr einfach, denn Sie müssen weiterhin einfach nur auf diese Tabelle achten, denn Sie können ja das Verb in der Gegenwart konjugieren. Sie können ja sagen vuelvo, vuelves, vuelve, volvemos, volveis, vuelven. Und bei vuelve oder vuelves meinetwegen, da wissen Sie, aha, das ist die Du-Form, da muss ich nur das S wegstreichen, dann habe ich vuelve. Und das ist tatsächlich auch hier in der Befehlsform die Verbkonjugation. Und wir behalten demnach die unregelmäßigen Formen aus der Gegenwart immer bei. Sehr angenehm. So, und dann gibt es jetzt aber noch die anders unregelmäßig sind. Und zwar, Sie haben bestimmt schon mal die Form gehört, venga oder vengo oder tengo, ich habe, pongo, setzen, stellen, legen, digo, ich sage. Das heißt, das sind die Verben, die in der ersten Person Singular in der Gegenwart ein G enthalten. Wenn Sie mitschreiben wollen, ich lese die mal kurz vor, die wichtigen erstmal nur, und zwar wäre das poner, pongo. Heißt letzten Stellen legen. Hacer mit H am Anfang und C geschrieben. H-A-C-E-R. Hacer heißt machen. Und die erste Person Singular wäre hago. Dann haben wir tener. Da wäre die erste Person Singular Gegenwart tengo. Ich habe. Dann haben wir decir, sagen, wäre in der ersten Person digo, ich sage, digo. Dann haben wir salir, in der ersten Person salgo. Verlassen, weggehen, fortgehen. Und dann haben wir noch venir, wäre in der ersten Person Singular. Wir sprechen die ganze Zeit von der Gegenwart, nicht von der Befehlsform. Vorsicht. Da hätten wir in der ersten Person vengo. Ja, und das wären jetzt die unregelmäßigen Verben, die wir noch nicht angesprochen hatten. Die sind auch nicht ganz so schlimm oder so schwierig, denn die einzige Unregelmäßigkeit, mit der Ausnahme von dem Verb tener, finden wir in der ersten Person Singular. Der Rest ist ganz normal wie immer. Das heißt, wenn wir poner haben, habe ich zwar in der ersten Person pongo, aber dann geht es ganz normal weiter. Pones, pone, ponemos, poneis, ponen. Das heißt also, es sind eigentlich regelmäßige Verben. Tener ist ein bisschen anders. Da haben wir die erste Person tengo und dann geht es weiter mit der unregelmäßigen Form. Tienes, tiene, tenemos, tenéis und tienen. Aber gut. Ja, diese Formen sind jetzt alle nochmal anders in der Befehlsform zu konjugieren. Aber dazu kommen wir heute leider nicht mehr. Das schaffen wir morgen erst. Und das ist aber auch nicht so schlimm, denn Sie können sich diese Verben, diese 5, 6 Verben, die ich Ihnen gerade aufgezählt habe, nochmal anschauen und versuchen Sie auch die Übersetzungen zu lernen und die Konjugationen in der Gegenwart, damit Sie morgen besser erkennen, wie sich das zur Befehlsform unterscheidet. Bis dahin, schönen Nachmittag, adios.
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1: Ich bin Thomas Bock. Kinder unter 13 Jahren sollen in Deutschland künftig grundsätzlich keine sozialen Netzwerke wie TikTok, Snapchat oder Instagram mehr nutzen dürfen. Das Bundeskabinett hat dafür Eckpunkte beschlossen, die gelten sollen, bis es eine EU-weite Regelung gibt.
2: Die deutschen Social-Media-Beschränkungen müssen noch durchs Kabinett, dann durch Bundestag und Bundesrat. Das kann also noch Monate dauern, bis die in Kraft treten. Damit kommen sie aber vielleicht immer noch schneller als die EU-Regeln. Inhaltlich schält sich aber eine ungefähr gleiche Linie heraus. Unter 13 Jahren kein Social Media, danach nur eingeschränkt. Und es soll strengere Vorgaben für die Plattformen geben, insbesondere suchtfördernde Algorithmen für Jugendliche zu unterlassen. Solche Vorgaben an die Plattformen lassen sich allerdings nur von der EU wirksam durchsetzen. Ronny Thorau, Berlin.
1: Die Bundesregierung hat auch eine Steuer auf zuckerhaltige Getränke auf den Weg gebracht. Betroffen sind Softdrinks mit mindestens 5 Gramm Zucker pro 100 Milliliter, also Limonaden, Eistees, Energydrinks oder Fruchtsaftgetränke mit Zuckerzusatz. Die Steuer soll ab Juli 2027 gelten und in 2 Stufen je nach Zuckergehalt erhoben werden. Laut Finanzministerium könnte der Bund damit 690 Millionen Euro im kommenden Jahr einnehmen. Schwere Unwetter haben in vielen Regionen Griechenlands Schäden angerichtet. In einigen Gegenden fiel der Strom aus. Auch der Fährverkehr ist stark eingeschränkt.
3: Die heftigen Unwetter haben vielen Urlaubern die Ferien vermiest. Flüge nach Rhodos mussten nach Kreta umgeleitet werden. In zahlreichen Regionen fiel innerhalb von nur 12 Stunden so viel Regen wie sonst im gesamten Oktober. In der Ägäis peitschen schwere Stürme über das Meer. Die meisten Fähren bleiben in den Häfen. Takisaphos, Athen.
1: Rund 4 Jahre nach dem Anschlag auf die Nord Stream Pipelines in der Ostsee hat in Hamburg der Prozess gegen einen der mutmaßlichen Täter begonnen. Der Ukrainer muss sich unter anderem wegen des Vorwurfs eines Kriegsverbrechens verantworten. Die Bundesanwaltschaft wirft ihm außerdem die Herbeiführung von Sprengstoffexplosionen, Zerstörung von Bauwerken sowie die Störung öffentlicher Betriebe vor. Die Anschläge auf die Nord Stream Gasleitungen hatten im September 2022 weltweit für Schlagzeilen gesorgt.
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4: So, entspannten Nachmittag wünscht das Nachmittagsteam jetzt um kurz vor 2 mit Olivia Dean und The Man I Need.

0: schön soulig, Alicia Keys. Ein bisschen was älterer Song schon von ihr und aus dem Jahr 2003 und Slow Down. Momentan erobert sie ja gerade die Musical-Welt im Sturm. Ihr eigenes Broadway-Musical Hell's Kitchen, das feiert in New York gerade Riesenpremiere. Alicia Keys. Hier ist Atlantis FM. Schönen Nachmittag Ihnen.
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Kenny Williams und World Celebration. Der Nachmittag hier mit Stefan Kaiser. Stevie Wonder kommt ja bald auf große Deutschland-Tour. Black Orchid spielen wir jetzt von ihm. Und wir haben gleich einen schönen Tipp fürs nächste Wochenende. Denn da geht's in Teguise besonders rund. Ja, sowieso beim Sonntagsmarkt. Aber da ist am Sonntag, nächsten Sonntag, noch was ganz Besonderes anderes. Sag ich Ihnen gleich mehr zu.

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Diana Krall und Frim from Source. Die wunderbare Diana Krall aus Kanada kommt sie ja. Hier ist der Nachmittag mit Stefan Kaiser. So, wir gucken mal, was denn am nächsten Wochenende so alles los ist in Teguise. Klar, der Sonntagsmarkt, ne? Sowieso. Der Markt läuft wie gewohnt am Vormittag, aber ab 12 Uhr geht dann in Teguise, in La Via de Teguise, das Programm nahtlos auf der Plaza de la Constitución in das Food Festival über, das Algrano-Fest, das Schlemmerparadies. Ja, das ist ganz neu, dieses Algrano-Fest. Und sie erwartet einen Reiskoch-Wettbewerb zum Beispiel. 5 lokale Restaurants kochen live vor ihren Augen kreative Reisgerichte mit fangfrischem Fisch, Ziegenkäse und kanarischem Fleisch. Und ab 2:30 dürfen sie dann bei den Verkostungen selbst schlemmen. Und bis 19 Uhr gibt es also Live-Musik mitten im historischen Zentrum von La Via de Teguise. Der Eintritt ist frei. Also nächsten Sonntag ordentlich was los. Erst der Sonntagsmarkt in Teguise und dann das Algrano-Fest auch in Teguise.

0: Schwarz-rote Koalition hat ihren Streit über eine Steuer auf zuckergesüßte Getränke beigelegt. Ab Juli 2027 sollen laut einem Kabinettsbeschluss je nach Zuckergehalt 26 oder 32 Cent steuerfällig werden. Kleine Hersteller mit weniger als 1 Million Litern im Jahr sollen davon ausgenommen sein.
1: Mit der Steuer will Finanzminister Lars Klingbeil Geld für den Bundeshaushalt einnehmen und zugleich die Hersteller dazu bringen, den Zuckergehalt ihrer Getränke zu senken. Für 2027 rechnet die Bundesregierung mit rund 690 Millionen Euro Einnahmen. Kritik kommt aus der Union. Hessens Ministerpräsident Boris Rhein nennt die Abgabe eine Teuersteuer. Sie belaste die Bürger zusätzlich und gefährde Arbeitsplätze in der Getränkeindustrie. Thomas Bleskin, Nachrichtenredaktion.
0: Plattformen wie TikTok, Snapchat oder Instagram sollen für Kinder unter 13 Jahren in Deutschland künftig tabu sein. Das Bundeskabinett beschloss in Berlin Eckpunkte für Übergangsregeln, bis entsprechende EU-weite Social-Media-Beschränkungen in Kraft sind. Diese hatte die EU-Kommission im September angekündigt. Wegen der Abstimmungen im EU-Parlament und zwischen den Mitgliedstaaten könnte es theoretisch lange dauern, bis es tatsächlich dazu kommt. Papst Leo hat Krebs und erholt sich nach seiner OP weiter in einem Krankenhaus in Rom. Dem 71-Jährigen wurde ein bösartiger Tumor aus seiner rechten Lunge entfernt. Wie es nun für ihn weitergeht, ist unklar.
2: Das wird schon alles gut gehen, sagt Leos Bruder in den USA optimistisch. Auch er hat Krebs und wird von Papstmitarbeitern hier auf dem Laufenden gehalten. Danach geht's Leo offenbar gut, er hat keine Schmerzen. Doch ob die OP den Krebs komplett entfernt hat, ob weitere Therapien notwendig sind, das checken Ärzte hier gerade. Die Ungewissheit bleibt also, auch wenn Leo die erste Hürde seiner Krankheit genommen hat. Aus Rom, Claudia Wächter.
0: Schwere Unwetter haben auf der griechischen Urlaubsinsel Rhodos ein Todesopfer gefordert. An der Küste wurde ein Mann leblos aufgefunden. Er soll von den Wassermassen mitgerissen worden sein. Sein Auto wurde im Meer gefunden. Auch in anderen Teilen Griechenlands richteten Starkregen und heftige Sturmböen schwere Schäden an. In einigen Gegenden fiel der Strom aus. Auch der Fährverkehr ist stark eingeschränkt.
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4: Hallo, schön, dass Sie dabei sind heute am Mittwoch. Heute ist der 14. Oktober. Ich habe schon irgendwas an meiner Stimme. Ich glaube, ich lasse mal lieber singen. Ne? Gut, hier sind die Beatles und If I Needed Someone.

Hier ist Atlantis FM auf den Kanarischen Inseln. Schönen Nachmittag. Jetzt spiele ich für euch, für Sie, Sabrina Carpenter. Die hat ja erst noch vor ein paar Wochen mit Madonna zusammen für Riesenfurore gesorgt, als sie mit ihr da aufgetreten ist. Ne? Sehr erotisch. Und da passt ja der aktuelle Song von Sabrina wunderbar. Ein Titel über Männer, die im Haushalt mithelfen. Sie singt da tatsächlich, dass sie es unfassbar heiß findet, wenn ein Mann den Abwasch macht oder IKEA-Stühle aufbaut. Die Welt ist verrückt gerade. Sabrina Carpenter und Tears.

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Miley Cyrus und Midnight Sky hier bei Atlantis FM. Wobei, das stimmt ja jetzt gar nicht, was ich Ihnen gesagt habe. Denn Miley Cyrus hat sich ja gerade von ihrem Nachnamen verabschiedet, tritt nur noch unter dem Vornamen Miley auf. Ja, und da wird sie jetzt bald auch ihr 10. Studioalbum Best Pursuits veröffentlichen, das mit einem sehr schönen 80er-Sound daherkommt. Also, Miley Cyrus ist Geschichte, es heißt nur noch Miley. Das war sie gerade mit Midnight Sky, jetzt aus den 80ern. Johnny Hates Jazz und Shattered Dreams. Stefan Kaiser wünscht einen schönen Nachmittag.

Wet Wet und Love is All Around. So ein schöner Kulthit von uns. Roxette kommen jetzt und Wish I Could Fly. So, jetzt bin ich mal raus. Gleich ab 16 Uhr viel Spaß mit Silke und den Insel-News. Und heute Abend dann 20 Uhr Silvia Kahrs im Radio. Wie seit so vielen Jahren eine liebgewonnene Tradition. Immer mittwochs abends ab 20 Uhr. Die Sendung dürfen Sie nicht verpassen. Heute Abend auch nicht, ne? Also, Stefan Kaiser, ich bin raus. Roxette, wie versprochen, wir hören uns morgen am Donnerstag wieder. Freue mich drauf. Tschüss.

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1: Ich bin Thomas Brockt.

0: Gipfel möglichst zügig entschieden werden soll. Thomas Bleskin, Nachrichtenredaktion.
1: Die Bundesregierung hat eine Steuer auf zuckerhaltige Getränke auf den Weg gebracht. Betroffen sind Softdrinks mit mindestens 5 Gramm Zucker pro 100 Milliliter, also Limonaden, Eistees, Energydrinks oder Fruchtsaftgetränke mit Zuckerzusatz. Die Steuer soll ab Juli 2027 gelten und in 2 Stufen je nach Zuckergehalt erhoben werden. Laut Finanzministerium könnte der Bund damit 690 Millionen Euro im Jahr 2027 einnehmen. Schwere Unwetter haben in vielen Regionen Griechenlands Schäden angerichtet. In einigen Gegenden fiel der Strom aus. Auch der Fährverkehr ist stark eingeschränkt.
2: Die heftigen Unwetter haben vielen Urlaubern die Ferien vermiest. Flüge nach Rhodos mussten nach Kreta umgeleitet werden. In zahlreichen Regionen fiel innerhalb von nur 12 Stunden so viel Regen wie sonst im gesamten Oktober. In der Ägäis peitschen schwere Stürme über das Meer, die meisten Fähren bleiben in den Häfen. Vielerorts fiel auch der Unterricht aus. Aus Athen, Takis Zafos.
1: 2 Unbekannte haben mitten in Essen 2 Justizbeamte angegriffen und einen 34 Jahre alten Häftling befreit. Die beiden Justizbediensteten, die den Gefangenen in eine Arztpraxis bringen sollten, wurden überwältigt und gefesselt. Der Häftling und seine beiden Helfer flüchteten anschließend in unterschiedliche Richtungen. Die Polizei ist im Großeinsatz und warnt, die Männer könnten bewaffnet sein.
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4: Am Mittwoch heute ja der 14. Oktober. Ich begrüße Sie, freue mich, dass Sie dabei sind. Kurz vor 4 ist es, einen guten Nachmittag wünsche ich Ihnen. Wir sind Maroon 5.

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Upton war das und bei uns wird's gleich auch schon wieder Zeit für die Nachrichten aus Deutschland und der Welt. Danach geht's weiter mit den Insel-News. Da melden wir uns zurück, aber jetzt vor den aktuellen Meldungen haben wir auch noch Music. Boss Gags haben wir aufgelegt und das hier ist Benny Sings.

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1: Ich bin Thomas Brockt. Immer mehr Menschen in Deutschland werden pflegebedürftig, darum sind die Pflegekassen in einer historischen Finanzkrise. Eine Expertenkommission soll in den kommenden Monaten Vorschläge machen, wie sich die Lage bessern könnte. Die Bundesregierung hat das Gremium heute eingesetzt.
2: Die erste Hilfe für die Pflegekassen hat noch die Regierung geleistet. Nach einer langen Nacht beschloss die Koalition unter anderem, Kinderlose stärker zu belasten. Den ganz großen Wurf soll jetzt die Kommission vorbereiten. Im Kern will die Regierung die häusliche Pflege stärken und die Finanzen stabilisieren. Leistungen sollen zielgenauer werden. Gesundheitsminister

0: tatsächlich dazu kommt. Bundeskanzler Merz will, dass sich die EU stärker gegen unfaire Handelspraktiken anderer Staaten wehrt. Beim bevorstehenden EU-Gipfel soll deshalb über ein neues Instrument zum Schutz von Industrie- und Lieferketten beraten werden.
1: Merz nannte China zwar nicht ausdrücklich, sein Ärger dürfte sich aber vor allem gegen Peking richten. Denn er sprach von hohen staatlichen Subventionen, künstlich niedrigen Preisen und Überkapazitäten. All das wirft die Bundesregierung den Chinesen immer wieder vor. Der Kanzler forderte, dass die EU bei gezielten Angriffen auf einzelne Branchen künftig schneller reagieren kann. Deutschland und Frankreich haben laut Merz dafür Vorschläge gemacht, über die beim Gipfel möglichst zügig entschieden werden soll. Thomas Bleskin, Nachrichtenredaktion.
0: Schwere Unwetter haben auf der griechischen Urlaubsinsel Rhodos ein Todesopfer gefordert. An der Küste wurde ein Mann leblos aufgefunden. Er soll von den Wassermassen mitgerissen worden sein. Sein Auto wurde im Meer gefunden. Auch in anderen Teilen Griechenlands richteten Starkregen und heftige Sturmböen schwere Schäden an. In einigen Gegenden fiel der Strom aus. Auch der Fährverkehr ist stark eingeschränkt.
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3: Ich begrüße Sie an diesem Mittwoch. Einen guten Nachmittag wünsche ich Ihnen. Hier ist Gavin Christopher.

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Na, Megan Trainor und John Legend waren das. Und vielleicht haben Sie Lust mitzumachen, denn das nächste sportliche Ereignis steht an. Da laufen die Vorbereitungen auf Hochtouren und zwar für den Music Night One in Playa Blanca. Oh, da wird überhaupt erst nach Sonnenuntergang gestartet, dann wird gelaufen und überall gibt's auch noch Live-Music. DJs treten auf, also drumherum auch noch eine Riesenparty. Na, vielleicht haben Sie Lust mitzumachen. Die Teilnehmerliste ist ab sofort geöffnet, aber wir haben da auch gleich noch alle weiteren Infos für Sie bei uns im Veranstaltungskalender. Und vorhin noch Music mit John Lee Hooker. Mercy Gray haben wir aufgelegt und das hier ist Al Jarreau.

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1: Na, die Vorbereitungen laufen jetzt auf Hochtouren und zwar fürs nächste sportliche Großereignis auf Lanzarote im Süden in Playa Blanca. Denn am 28. November wird gestartet zum Music Night One. Das heißt, es geht überhaupt erst am Abend los und dann wird gelaufen. DJs werden auch noch für Stimmung sorgen und da wird jede Menge an Publikum erwartet. Die Teilnehmerliste ist ab sofort geöffnet. Wenn Sie also Lust haben mitzumachen, können Sie das tun. Mehr Infos dazu bekommen Sie direkt über Music One Night oder aber auch über die Gemeindewebsite. Drei Distanzen stehen zur Auswahl, entweder die 1,6 Kilometer, die 5 Kilometer Strecke oder die 10 Kilometer Strecke. Am 28. November also fällt der Startschuss, um 21 Uhr geht es los in Playa Blanca und hier noch einmal die Webadresse, über die Sie jede Menge mehr Infos bekommen, das ist Music One Night oder aber die Gemeindewebsite ayuntamientodeyaisa.es.

Na, Joss Stone war das. Und bei uns übrigens gleich wieder die Nachrichten aus Deutschland und der Welt. Das heißt, ich verabschiede mich für heute von Ihnen, aber wenn Sie mögen, haben wir uns morgen wieder ab 8 Uhr zur neuen Ausgabe der Insel News. Und heute Abend übrigens ab 20 Uhr hier an dieser Stelle meine Kollegin Sylvia Kaas mit ihrem besten Mix. Also unbedingt dranbleiben. Und jetzt vor den Nachrichten haben wir auch noch Music. Die Brand New Heavies haben wir aufgelegt und das hier ist Chris Isaac. Na, tschüss, bis morgen.

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1: Ich bin Thomas Brockt. Kinder unter 13 Jahren sollen in Deutschland künftig grundsätzlich keine sozialen Netzwerke wie TikTok, Snapchat oder Instagram mehr nutzen dürfen. Das Bundeskabinett hat dafür Eckpunkte beschlossen, die gelten sollen, bis es eine EU-weite Regelung gibt. Wann das Verbot tatsächlich in Kraft tritt, ist aber noch offen.
2: Die deutschen Social-Media-Beschränkungen müssen noch durchs Kabinett, dann durch Bundestag und Bundesrat. Das kann also noch Monate dauern, bis die in Kraft treten. Damit kommen sie aber vielleicht immer noch schneller als die EU-Regeln. Inhaltlich schält sich aber eine ungefähr gleiche Linie heraus. Unter 13 Jahren kein Social Media, danach nur eingeschränkt. Und es soll strengere Vorgaben für die Plattformen geben, insbesondere suchtfördernde Algorithmen für Jugendliche zu unterlassen. Ronny Thorau, Berlin.

0: für ihn weitergeht, ist unklar.
1: Das wird schon alles gut gehen, sagt Leos Bruder in den USA optimistisch. Auch er hat Krebs und wird von Papstmitarbeitern hier auf dem Laufenden gehalten. Danach geht's Leo offenbar gut, er hat keine Schmerzen. Doch ob die OP den Krebs komplett entfernt hat, ob weitere Therapien notwendig sind, das checken Ärzte hier gerade. Die Ungewissheit bleibt also, auch wenn Leo die erste Hürde seiner Krankheit genommen hat. Claudia Wächter, Rom.
0: In Hamburg hat der Prozess um den Anschlag auf die Nord Stream Pipelines in der Ostsee begonnen. Angeklagt ist ein Ex-Offizier der ukrainischen Armee. Er soll die Sabotageaktion geplant und überwacht haben. Die Bundesanwaltschaft wirft ihm unter anderem ein Kriegsverbrechen vor. Im September 2022 explodierten vor der dänischen Insel Bornholm in etwa 80 Metern Tiefe mehrere Sprengsätze. Dabei wurden die beiden Nord Stream Gaspipelines beschädigt.
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1: Ich bin Thomas Brockt. Kinder unter 13 Jahren sollen in Deutschland künftig grundsätzlich keine sozialen Netzwerke wie TikTok, Snapchat oder Instagram mehr nutzen dürfen. Das Bundeskabinett hat dafür Eckpunkte beschlossen, die gelten sollen, bis es eine EU-weite Regelung gibt. Wann das Verbot tatsächlich in Kraft tritt, ist aber noch offen.
2: Die deutschen Social-Media-Beschränkungen müssen noch durchs Kabinett, dann durch Bundestag und Bundesrat. Das kann also noch Monate dauern, bis die in Kraft treten. Damit kommen sie aber vielleicht immer noch schneller als die EU-Regeln. Inhaltlich schält sich aber eine ungefähr gleiche Linie heraus. Unter 13 Jahren kein Social Media, danach nur eingeschränkt. Und es soll strengere Vorgaben für die Plattformen geben, insbesondere suchtfördernde Algorithmen für Jugendliche zu unterlassen. Ronny Thorau, Berlin.
1: Die Bundesregierung hat auch eine Expertenkommission für eine große Pflegereform eingesetzt. Die Reform soll im Juli 2027 in Kraft treten. Gesundheitsminister Linnemann sagte, Pflege müsse bezahlbar und zielgerecht sein und dort ankommen, wo sie gebraucht wird. Die Kommission soll konkrete Vorschläge machen, vor allem zur Stärkung der häuslichen Pflege und zur Stabilisierung der Finanzen. Papst Leo hat Krebs und erholt sich nach seiner OP weiter in einem Krankenhaus in Rom. Dem 71-Jährigen wurde ein bösartiger Tumor aus seiner rechten Lunge entfernt. Wie es nun für ihn weitergeht, ist unklar.
3: Das wird schon alles gut gehen, sagt Leos Bruder in den USA optimistisch. Auch er hat Krebs und wird von Papstmitarbeitern hier auf dem Laufenden gehalten. Danach geht's Leo offenbar gut, er hat keine Schmerzen. Doch ob die OP den Krebs komplett entfernt hat, ob weitere Therapien notwendig sind, das checken Ärzte hier gerade. Die Ungewissheit bleibt also, auch wenn Leo die erste Hürde seiner Krankheit genommen hat. Claudia Wächter, Rom.

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1: Ich bin Thomas Brockt. Immer mehr Menschen in Deutschland werden pflegebedürftig. Darum sind die Pflegekassen in einer historischen Finanzkrise. Eine Expertenkommission soll in den kommenden Monaten Vorschläge machen, wie sich die Lage bessern könnte. Die Bundesregierung hat das Gremium heute eingesetzt.
2: Die erste Hilfe für die Pflegekassen hat noch die Regierung geleistet. Nach einer langen Nacht beschloss die Koalition unter anderem, Kinderlose stärker zu belasten. Den ganz großen Wurf soll jetzt die Kommission vorbereiten. Im Kern will die Regierung die häusliche Pflege stärken und die Finanzen stabilisieren. Leistungen sollen zielgenauer werden. Gesundheitsminister Linnemann will den Fokus auf diejenigen legen, die jeden Tag zu Hause Verantwortung für Angehörige übernehmen. Thomas Bremser, Nachrichtenredaktion.
1: Die Koalitionsfraktionen von Union und SPD haben die Einführung einer Frühstartrente vereinbart. Der Finanzausschuss beschloss einen entsprechenden Entwurf, der am Freitag vom Bundestag verabschiedet werden soll. Auch der Bundesrat muss noch zustimmen. Kinder sollen künftig Geld vom Staat bekommen, um Vermögen fürs Alter aufzubauen. Konkret soll der Bund für jedes Kind, das 6 Jahre alt wird, bis zum 18. Lebensjahr monatlich 10 Euro in ein Vorsorgedepot einzahlen. Papst Leo hat Krebs und erholt sich nach seiner OP weiter in einem Krankenhaus in Rom. Dem 71-Jährigen wurde ein bösartiger Tumor aus seiner rechten Lunge entfernt. Wie es nun für ihn weitergeht, ist unklar.
3: Das wird schon alles gut gehen, sagt Leos Bruder in den USA optimistisch. Auch er hat Krebs und wird von Papstmitarbeitern hier auf dem Laufenden gehalten. Danach geht's Leo offenbar gut, er hat keine Schmerzen. Doch ob die OP den Krebs komplett entfernt hat, ob weitere Therapien notwendig sind, das checken Ärzte hier gerade. Die Ungewissheit bleibt also, auch wenn Leo die erste Hürde seiner Krankheit genommen hat. Claudia Wächter, Rom.
1: Schwere Unwetter haben auf der griechischen Urlaubsinsel Rhodos ein Todesopfer gefordert. An der Küste wurde ein Mann leblos aufgefunden. Er soll von den Wassermassen mitgerissen worden sein. Sein Auto wurde im Meer gefunden. Auch in anderen Teilen Griechenlands richteten Starkregen und heftige Sturmböen schwere Schäden an. In einigen Gegenden fiel der Strom aus. Auch der Fährverkehr ist stark eingeschränkt.
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wunderschöne guten Abend. Tatsächlich, es ist mal wieder Mittwoch. Ich kann es selber auch nicht glauben. Und ich freue mich, dass Sie eingeschaltet haben bei dieser wunderbaren Radiosender Atlantis FM. Mittwoch natürlich live hier. Und ja, zu meiner Person. Mein Name ist Sylvia Kass. Das ist mein Nachname, kein Käse. Wie man gerne sagt auf Deutsch. Nein, mit ein A. Und ich komme aus den Niederlanden und bin hier seit vielen Jahren. Und mache seit vielen Jahren diese Sendung mit viel Freude. Heute habe ich auch wieder meinen speziellen Gast. Also so speziell ist er fast nicht mehr. Gehört zum Möbulär, sagt man auch, glaube ich, auf Deutsch. Und das ist DJ Panna in der zweiten Stunde.

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2: Ich bin David Riemer. Gute Nachricht für Versicherte. Die Beiträge für die Krankenversicherung sollen 2027 stabil bleiben. Das teilte Gesundheitsminister Linnemann nach Bekanntgabe der Schätzung in Berlin mit. Demnach ergibt sich für 2027 ein durchschnittlicher Zusatzbeitragssatz von unverändert 2,9%. Ob die Krankenkassen dem folgen oder höhere Zusatzbeiträge bei ihren Mitgliedern und deren Arbeitgebern verlangen, ist aber noch offen. Immer mehr Menschen in Deutschland werden pflegebedürftig, darum sind die Pflegekassen in einer historischen Finanzkrise. Eine Expertenkommission soll in den kommenden Monaten Vorschläge machen, wie sich die Lage bessern könnte. Die Bundesregierung hat das Gremium eingesetzt.
3: Die erste Hilfe für die Pflegekassen hat noch die Regierung geleistet. Nach einer langen Nacht beschloss die Koalition unter anderem, Kinderlose stärker zu belasten. Den ganz großen Wurf soll jetzt die Kommission vorbereiten. Im Kern will die Regierung die häusliche Pflege stärken und die Finanzen stabilisieren. Leistungen sollen zielgenauer werden. Gesundheitsminister Linnemann will den Fokus auf diejenigen legen, die jeden Tag zu Hause Verantwortung für Angehörige übernehmen. Nach seinem Willen soll die Reform schon im Januar in Kraft treten. Thomas Bremser, Nachrichtenredaktion.
2: Plattformen wie TikTok, Snapchat oder Instagram sollen für Kinder unter 13 Jahren in Deutschland künftig tabu sein. Das Bundeskabinett beschloss in Berlin Eckpunkte für Übergangsregeln, bis entsprechende EU-weite Social-Media-Beschränkungen in Kraft sind. Diese hatte die EU-Kommission im September angekündigt. Zum Fußball. Borussia Dortmund hat in der Champions League beim norwegischen Außenseiter FK Bodø Glimt eine Niederlage kassiert. Der BVB verlor 0:1 und ließ wichtige Punkte liegen. BVB-Trainer Kovac sagte nach dem Spiel bei der Zone:
4: Wir haben in der ersten Halbzeit die Leidenschaft, die Intensität, den Fußball nicht gespielt, den wir brauchen, um hier zu gewinnen. Erst nach dem Vierfachwechsel sind wir besser ins Spiel gekommen, beziehungsweise haben dann schon das Heft in die Hand genommen, aber bis zu diesem Zeitpunkt war der Gegner klar besser und deswegen müssen wir uns nicht beklagen. Wir haben das Spiel dann auch zu Recht verloren.
2: Der VfB Stuttgart hat dagegen seine Pflichtaufgabe souverän gelöst. Die Schwaben gewannen beim slowakischen Außenseiter Slovan Bratislava mit 3:0.
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